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0: Für danach dröschen am Iwamt wird der Meld Meteorlux für Haut. 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
2: Wir haben einen Accident auf der Arla, Autobahn in Richtung Stadt zwischen der Belscher Grenze und Stangefurt. Ein Auto an der Motor kurz zu parken und blockieren Pannenspur. Dann haben wir noch ein Auto und Pannen auf der Ascher Autobahn in Richtung Agen Zelsinger Kreuz, auf der Pannenspur stehen. Und noch ein Auto und Pannen auf der Diedlinger Autobahn in Richtung Frankreich, kurz dem Rondpoint Glück. Die Rittspur als halb blockiert.
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2: 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Dann haben wir noch einen Accident um CR345 zwischen Merzig und dem Karelshof. Zwei Autos konnten sich zu parken und blockieren einen Verbund. Dann haben wir ein dödes Wildschwein um CR176 zwischen Deferding und Rodange. Ein dödes Dachs auf der National 12 zwischen dem Leierhof an der Hierhag. 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
7: Danach soll in drischenden Dachhaut gehen, aber doch sonnige Momente. 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
2: Aktuell haben wir einen Accident auf der Nordstraße in Richtung Stadt hinter dem Tunnel Staffelter. Ein Auto und ein Kamion konnten sich zu parken, die Mittelspur ist blockiert. Dann haben wir noch einen Accident auf der Aareler Autobahn in Richtung Aarel zwischen dem Gasbrecher und dem Zeissinger Kreuz. Drei Autos und eine Bus konnten sich zu parken und blockieren Pannenspur. Noch ein Auto und Pannen auf der A4 in Richtung Stadt zwischen der Junction Langels und der Junction Asch. Auch hier ist Pannenspur blockiert. Und dann haben wir noch ein Chantier-Mobil ob der Nordstraße Richtung Norden, ob der Mirscher Birsch, der wird Spur aus Platzeweis gespart.
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4: An den Blick auf die Wetterkarten um 3 Minuten ab 9. Heute bleibt es dröschen, ruhig die Wetter haben wir mit einem Wirsel von Sonne und Wolken bis 22 Grad. Die Klammen an den nächsten Tagen geht warm, bis 30 Grad auf viel Sonne. Und es bleibt dröschen, nur bis 24 Grad. Über den Weekend geht es schon rauf bis auf 29 Grad an die neue Woche. Für die Schulvakanz, die präsentiert sich warm, sonnig und dröschen bei 27 bis 30 Grad.
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1: Accident hummer gemeldet grad op der A6 Aarler Autobahn Richtung Aarl, tischt dem Gasbrücher an dem Zeissinger Kreuz, Pannenspur als Hai blockiert. 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
1: Und ein Blick auf die Wetterkarten um 3 Minuten um 9:30 Uhr. Haut bleibt drischen, ruhig die Wetterhummer. Mit einem Wirsel von Sonne, Wolken bis 22 Grad. An die Klammen die nächste Tage, respektive an den nächsten Tag, es geht warm bis 30 Grad auf viel Sonne. Und es bleibt drischen. Morgen bis 24 Grad. Über den Weekend geht es schon noch bis auf 29 Grad an die neue Woche für die Schulvakanz. Die präsentiert sich warm, sonnig und drischen bei 27 bis 30 Grad.
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1: Alle Blick auf die Wetterkarten um 3 Minuten ab 10. Dresche bleibt die Haut ruhig. Die Wetter haben wir mit einem Wirsel für Sonne und Wolken bis 22 Grad. Und die Klammen an den nächsten Tag. Es geht warm bis 30 Grad. Viel Sonne bleibt dreschen. Morgen geht bis 24 Grad. Über den Weekend da geht es schon noch bis 29 Grad an die neue Woche für die Schulvakanz. 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
1: Es gibt tatsächlich einen messbaren Rückgang der Schlafqualität und Schlafdauer in den letzten paar Jahrzehnten. Die Schlafempfehlungen der Fachgesellschaften liegen so bei 7 Stunden für Erwachsene, 8 bis 10 Stunden für Jugendliche. Und das erreichen nur noch knapp 2/3 der Erwachsenen, bei den Jugendlichen je nach Studie und Alter tatsächlich nur noch 20 bis 50% der Jugendlichen, die das erreichen. Und man kann auch seit der Einführung vom Smartphone nochmal einen kleinen Rückgang verzeichnen. Allerdings gibt es eine ganze Reihe anderer Faktoren, die eben auch mit reinspielen, wie Umweltfaktoren, Schadstoffbelastung, aber auch kulturelle Sachen wie so eine Always-on-Kultur, Arbeitsstress und so weiter. Sodass es schwer ist zu sagen, ja, das ist jetzt der eine Faktor, die eine Ursache. Aber klar ist, dass das Handy und besonders Social Media noch ein paar spezifische Risiken mitgebracht haben bei der abendlichen Nutzung.
2: Und da können wir vielleicht nicht immer weiter drüber schwatzen, wie weit ist das da so problematisch?
1: Ja, ganz einfach, weil dem Körper und dem Gehirn die Zeit zur Regeneration verloren geht. Auch schon nur moderater Schlafmangel verschlechtert kurzfristig die Leistungsfähigkeit, Konzentration, die Stimmung, die Impulskontrolle. Und langfristig kumulieren sich die Effekte eben zum Beispiel zu kognitiven Defiziten, zur Hungerdysregulation und höheren Adipositas-Risiko, Diabetes-Risiko und einer Verschlechterung des Immunsystems.
2: Und wenn den und Handy denkt, Handy beim Bett, dann denkt ihr auch in das Blut, die Blue Lucht. Aus die Blue Lucht dann auch quasi durch den Hauptschillischen.
1: Den Effekt gibt es tatsächlich, den hat man aber früher massiv überschätzt. Also richtig ist, dass die blauen Lichtanteile dem Gehirn signalisieren, hey, ist helllichter Tag, sei wach. Daraufhin unterdrückt der Körper die Produktion von Melatonin. Das ist ein Neurohormon, das aber nicht für die Regulation von Schlaf zuständig ist, sondern von Schläfrigkeit. Wenn ich also den gleichen Text auf dem Handy oder auf dem Papier lese und zur gleichen Zeit sage, so Licht aus Augen zu, dann ist der Unterschied messbar, aber wirklich gering. Was aber eher passiert ist, dass ich dann auf die Idee komme, oh ja, so ganz wach, so ganz müde bin ich ja noch nicht, ich kann ja noch ein bisschen scrollen und dass man dann quasi jede Minute, die man weiter am Bildschirm ist, Schlaf opfert, weil der Wecker ja zur gleichen Zeit nochmal geht. Und das Zweite ist, dass man eben oft in die Falle gerät, dass man wieder Inhalten ausgesetzt wird, die wach machen.
2: Aber vielleicht kann man da denke gucken, was sind dann da so Kontenü, den vielleicht besonders problematisch ist in dem Kontext?
1: Die ganz klar stärksten negativen Effekte haben alle interaktiven Nutzungsformen, also Chatten, Gaming, im Grunde genommen alle Formen sozialer Interaktion. Wenn man jetzt eher passiv rezipierend unterwegs ist, dann sind es Inhalte, die konfliktbeladen sind, schlechte Nachrichten, alles, was mir Angst macht, dass ich was verpassen könnte oder mich total gespannt darauf macht, wie es weitergeht. Man kann als einfache allgemeine Regel formulieren, alle Inhalte, die kognitiv aktivieren, also gedanklich anregen, die versetzen uns in so einen Wachmodus. Und alle Inhalte, die emotional aufwühlend sind, versetzen uns in Stressmodus, auch wenn wir das manchmal gar nicht richtig wahrnehmen. Und beides verzögert eben das Einschlafen.
2: Und dann, also vielleicht froh, wie das dann du schuld, sind wir du selber schuld als Nutzer oder lehnen Plattformen nicht auch drauf un bei der Sache?
1: Ja, es ist nicht ganz einfach. Also man kommt als Nutzer natürlich nicht drum rum, letztlich seinen eigenen Teil der Selbstvorsorge und Verantwortung zu übernehmen. Aber man muss schon sagen, wenn Milliarden Unternehmen Algorithmen entwickeln, Dinge implementieren wie Infinite Scroll, Push Design und so weiter, die gezielt darauf ausgelegt sind, psychologische Mechanismen auszubeuten, dann sind die Machtverhältnisse natürlich ziemlich ungleich. Und das ist umso wichtiger, wenn man bedenkt, dass unsere Willenskraft und unsere Selbstkontrolle so eine Art Muskel ist, der abends eben auch erschöpft ist, sodass abends es viel leichter ist, diese Mechanismen eben auszunutzen und auszubeuten.
2: Was können wir da vielleicht auch Sachen Handy konkret machen, für dann eben kein so Schlafprobleme zu kriegen?
1: Es gibt einen Schlafforscher, der hat mal treffend gesagt, es ist völlig okay, wenn du dein Handy im Schlafzimmer nutzt, solange du es nur im Stehen machst. Die beste Maßnahme ist also ganz klar, das Handy rauszunehmen aus der unmittelbaren Reichweite. Und Ziel ist es, fürs Gehirn quasi wieder das Bett mit Schlaf und Ruhe zu verknüpfen. Ansonsten muss man für alle anderen Tipps ein bisschen im Hinterkopf haben, dass die Willenskraft und Selbstkontrolle abends eben reduziert ist. Und wenn ich mich nicht selbst kontrollieren kann, dann ist das Beste, was ich machen kann, eben die Umweltreize zu kontrollieren. Und eins der wichtigsten Dinge ist da die Benachrichtigungen nachts konsequent ausstellen. Es gibt eine Langzeitstudie, in der mal gezeigt hat, dass Jugendliche, die im ersten Jahr auch nur gelegentlich nachts durch ihr Handy geweckt worden sind, im Folgejahr ein massiv höheres Risiko haben, Schlafstörungen zu entwickeln. Wenn man überhaupt im Bett nutzt, dann eher passiv, keine interaktive Nutzung, also lieber ein Hörbuch als Social Media oder eine Spielrunde und dann auch lieber also so monoton wie möglich und nicht unbedingt der spannende Crime-Podcast. Idealerweise setzt man sich eine Art digitale Sperrstunde, dass man 30 bis 60 Minuten vor dem Bett Medien gar nicht nutzt. Ergänzend vielleicht mit dem Schlaftimer, so jetzt ist Zeit, Augen zu, Licht aus. Das sind so die wesentlichen Tipps. Ich würde mir jetzt von den Blaulichtfiltern nicht allzu viel versprechen. Manchmal ist es vielleicht sogar sinnvoller, einfach das Handy auf den Graumodus zu setzen, weil das es fürs Gehirn einfach ein bisschen unattraktiver macht als die bunten Farben. Und insgesamt vielleicht im Kopf halten, es geht da nicht um Perfektion, nicht um den kompletten Digital Detox und alles. Wenn man nur es schafft, dauerhaft 20 Minuten früher zu schlafen, da ist wirklich schon viel gewonnen. Also nicht perfekt, Hauptsache ein bisschen mehr Schlaf.
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1: Autopanum op der 13 Richtung Schengen an der Opfahrt Diedling Biering stoen, du winst aus Dopfahrt verkehrt. 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
1: Blick auf die Vierderkarten um 11 Minuten auf Mitte. Schau, bleibt der Drösche. Rauscht Vierder, haben wir einen Wiesel von Sonne, Wolken bis 22 Grad. Die Klammen an den nächsten Tag. Es geht warm bis 30 Grad, auf viel Sonne, nicht bleibt Dröschen. 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
1: 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Bleiben noch für die Prävisionen, wie man mal gedehlt vom Meteolux. 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Ob 10 bis 12 Grad kilt dann der Hand auf. Nur viel Sonne bei bis zu 24 Grad. Der Weekend ist den Himmel zwar frei, aber verschleiert bei bis zu 27 Grad des Samstag. Aber bis zu 29 Grad des Sonntag.
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0: Aufgepasst, mir noch immer den fahrzeugischen Problem auf der A7er Richtung Stadt. Nun dem Accident mit dem Camion am Tunnel Gosler-Biersch. Der Tunnel ist am Moment gesperrt. Es staut vier um Tunnel der A7, also in Richtung Stadt. Von der Sortie Recken um Biersch und komplett gesperrt. Deviation geht durch Biersch. Alle Lönchen bis bei den Echangeur Lurensweiler. Aufgepasst, also du am besten den Platz evitieren oder einfach dann Deviation nutzen. 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
0: 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Also Meteolux.
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Abgepasst den Rappell für die Automobilisten um 11 Minuten ab 3. 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Eine Deviation geht durch Miersch an Lönchen bis bei den Echangeur Lörensweiler. 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
1: Es gibt tatsächlich einen messbaren Rückgang der Schlafqualität und Schlafdauer in den letzten paar Jahrzehnten. Die Schlafempfehlungen der Fachgesellschaft liegen so bei 7 Stunden für Erwachsene, 8 bis 10 Stunden für Jugendliche. Und das erreichen nur noch knapp 2/3 der Erwachsenen. Bei den Jugendlichen, je nach Studie und Alter, tatsächlich nur noch 20 bis 50% der Jugendlichen, die das erreichen. Und man kann auch seit der Einführung vom Smartphone nochmal einen kleinen Rückgang verzeichnen. Allerdings gibt es eine ganze Reihe anderer Faktoren, die eben auch mit reinspielen, wie Umweltfaktoren, Schadstoffbelastung, aber auch kulturelle Sachen wie so eine Always-on-Kultur, Arbeitsstress und so weiter. Sodass es schwer ist zu sagen, ja, das ist jetzt der eine Faktor, die eine Ursache. Aber klar ist, dass das Handy und besonders Social Media noch ein paar spezifische Risiken mitgebracht haben bei der abendlichen Nutzung.
2: Und da können wir vielleicht nicht immer weiter drüber schwatzen, auch drüber schwatzen. Wie weit ist das da so problematisch?
1: Ja, ganz einfach, weil dem Körper und dem Gehirn die Zeit zur Regeneration verloren geht. Auch schon nur moderater Schlafmangel verschlechtert kurzfristig die Leistungsfähigkeit, Konzentration, die Stimmung, die Impulskontrolle und langfristig kumulieren sich die Effekte eben zum Beispiel zu kognitiven Defiziten, zur Hungerdysregulation und höheren Adipositasrisiko, Diabetesrisiko und einer Verschlechterung des Immunsystems.
2: Und wenn den Und Handy denkt, Handy beim Bett, dann denkt ihr auch an das Blut, die Blue Lucht. Aus die Blue Lucht dann auch quasi durch den Hauptschilderchen.
1: Den Effekt gibt es tatsächlich, den hat man aber früher massiv überschätzt. Also richtig ist, dass die blauen Lichtanteile dem Gehirn signalisieren, hey, ist hellichter Tag, sei wach. Daraufhin unterdrückt der Körper die Produktion von Melatonin. Das ist ein Neurohormon, das aber nicht für die Regulation von Schlaf zuständig ist, sondern von Schläfrigkeit. Wenn ich also den gleichen Text auf dem Handy oder auf dem Papier lese und zur gleichen Zeit sage, so Licht aus Augen zu, dann ist der Unterschied messbar, aber wirklich gering. Was aber eher passiert ist, dass ich dann auf die Idee komme, oh ja, so ganz wach, so ganz müde bin ich ja noch nicht, ich kann ja noch ein bisschen scrollen und dass man dann quasi jede Minute, die man weiter am Bildschirm ist, Schlaf opfert, weil der Wecker ja zur gleichen Zeit nochmal geht. Und das Zweite ist, dass man eben oft in die Falle gerät, dass man wieder Inhalten ausgesetzt wird, die wach machen.
2: Aber vielleicht kann man da noch gucken, was sind dann da so Kontenü, den vielleicht besonders problematisch also in dem Kontext?
1: Die ganz klar stärksten negativen Effekte haben alle interaktiven Nutzungsformen, also Chatten, Gaming, im Grunde genommen alle Formen sozialer Interaktion. Wenn man jetzt eher passiv rezipierend unterwegs ist, dann sind es Inhalte, die konfliktbeladen sind, schlechte Nachrichten, alles, was mir Angst macht, dass ich was verpassen könnte oder mich total gespannt darauf macht, wie es weitergeht. Man kann als einfache allgemeine Regel formulieren, alle Inhalte, die kognitiv aktivieren, also gedanklich anregen, die versetzen uns in so einen Wachmodus. Und alle Inhalte, die emotional aufwühlend sind, versetzen uns in Stressmodus, auch wenn wir das manchmal gar nicht richtig wahrnehmen. Und beides verzögert eben das Einschlafen.
2: Und dann, also vielleicht froh, wie das dann du schuld, sind wir selber schuld als Nutzer oder lehnen Plattformen nicht auch drauf un bei der Sache?
1: Ja, es ist nicht ganz einfach. Also man kommt als Nutzer natürlich nicht drumherum, letztlich seinen eigenen Teil der Selbstvorsorge und Verantwortung zu übernehmen. Aber man muss schon sagen, wenn Milliarden Unternehmen Algorithmen entwickeln, Dinge implementieren wie Infinite Scroll, Push Design und so weiter, die gezielt darauf ausgelegt sind, psychologische Mechanismen auszubeuten, dann sind die Machtverhältnisse natürlich ziemlich ungleich. Und das ist umso wichtiger, wenn man bedenkt, dass unsere Willenskraft und unsere Selbstkontrolle so eine Art Muskel ist, der abends eben auch erschöpft ist, sodass abends es viel leichter ist, diese Mechanismen eben auszunutzen und auszubeuten.
2: Was können wir da vielleicht eure Sachen Handy konkret machen, für dann eben keine Schlafprobleme zu kreieren?
1: Es gibt einen Schlafforscher, der hat mal treffend gesagt, es ist völlig okay, wenn du dein Handy im Schlafzimmer nutzt, solange du es nur im Stehen machst. Die beste Maßnahme ist also ganz klar, das Handy rauszunehmen aus der unmittelbaren Reichweite. Und Ziel ist es, fürs Gehirn quasi wieder das Bett mit Schlaf und Ruhe zu verknüpfen. Ansonsten muss man für alle anderen Tipps ein bisschen im Hinterkopf haben, dass die Willenskraft und Selbstkontrolle abends eben reduziert ist. Und wenn ich mich nicht selbst kontrollieren kann, dann ist das Beste, was ich machen kann, eben die Umweltreize zu kontrollieren. Und eins der wichtigsten Dinge ist da die Benachrichtigungen nachts konsequent ausstellen. Es gibt eine Langzeitstudie, in der mal gezeigt hat, dass Jugendliche, die im ersten Jahr auch nur gelegentlich nachts durch ihr Handy geweckt worden sind, im Folgejahr ein massiv höheres Risiko haben, Schlafstörungen zu entwickeln. Wenn man überhaupt im Bett nutzt, dann eher passiv, keine interaktive Nutzung, also lieber ein Hörbuch als Social Media oder eine Spielrunde und dann auch lieber also so monoton wie möglich und nicht unbedingt der spannende Crime-Podcast. Idealerweise setzt man sich eine Art digitale Sperrstunde, dass man 30 bis 60 Minuten vor dem Bett Medien gar nicht nutzt. Ergänzend vielleicht mit dem Schlaftimer, so jetzt ist Zeit, Augen zu, Licht aus. Das sind so die wesentlichen Tipps. Ich würde mir jetzt von den Blaulichtfiltern nicht allzu viel versprechen. Manchmal ist es vielleicht sogar sinnvoller, einfach das Handy auf den Graumodus zu setzen, weil das fürs Gehirn einfach ein bisschen unattraktiver macht als die bunten Farben. Und insgesamt vielleicht im Kopf halten, es geht da nicht um Perfektion, nicht um den kompletten Digital Detox und alles. Wenn man nur es schafft, dauerhaft 20 Minuten früher zu schlafen, da ist wirklich schon viel gewonnen. Also nicht perfekt, Hauptsache ein bisschen mehr Schlaf.
0: 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Für uns am Stehen, den Handy am Schlafzimmer zu benutzen, für eine Überbenutzung zu evitieren. 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
3: Psychopaths are convinced that there's nothing wrong with them. 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
4: Hello, ladies.
3: That's what makes this so exciting and potentially so far-reaching.
4: I can't let these guys rub off on me. 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
6: It is not our job to commiserate with these people. 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
7: I'm trying to warn you. 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
8: So young to be ruining people's lives.
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6: You're developing a pattern of behavior that will not sustain you here. 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
4: There's no procedural rule book for how to talk to these people.
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1: Und danach wieder von Stunde zu Stunde geht es mir gräbel dabei, richtig sommerlich geht es Richtung Weekend. Aber heute am Morgen haben wir noch ein paar Wolken im Himmel, die Sonne verdecken, das Ganze bei 23, 24 Grad maximal. Rehen kriegen wir heute keine mehr, die nächste ist auch nicht. Au contraire, von den Samstag nun kriegen wir Temperaturen von bis zu 29 Grad. Für die Pfingstgemeinden und auch den Dünsten sollen wir 30 Grad kriegen. So Meteolux.
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Abgepasst mir noch einmal den Accident, ob der A7 in Richtung Stadt, wenn es dem Kamionsaccident am Gösslerbirsch, der A7 aus der Richtung Stadt von der Sortie Recke-Mirschun weiterhin gesperrt. 2 Kilometer Stau, 4 und der Sortie-Deviation geht durch Mirschalönsche bis bei den Echanger-Lorenzweiler noch heistaudet. 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
0: In der Nacht wieder um ein richtig sommerlich, also es nach nicht dabei sind, Sonne aus zwei im Gang sich durchzusetzen. 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
0: 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Wir gucken raus, ob die Straße in den 16 Minuten bis 6 Uhr mal einen Accident gemeldet wird, ob der N7 zu Hengest mit zwei Autos durch eine Spur blockiert Stau gefahren, du am Moment ob der N7 zu Hengest, wenn es dem Accident. 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
6: 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Temperaturen aber über bei 21 bis 23 Grad.
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